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1: Eigentlich hat Black or White eine positive Message. Egal welche Hautfarbe du hast, wir sind alle gleich. Doch für das Video bekam allerdings Michael viel Ärger. Zu gewalttätig, zu obszön. Und Jackson muss deshalb eine neue, gekürzte Version veröffentlichen. Das gilt allerdings nur für die USA. Selbstverständlich, in Europa stört sich niemand an diesem Clip.
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1: Im Studio Cornelius Dreger. Kanzler Friedrich Merz gibt sich selbstkritisch. Er erreiche die Menschen mit seiner Politik oft nicht richtig und müsse besser kommunizieren, sagt er auf dem Katholikentag in Würzburg. Auch den Streit in der schwarz-roten Koalition sieht Merz kritisch. Man streite vielleicht zu viel und liefere zu wenig. Die Pflegereform von Gesundheitsministerin Wagen lässt weiter auf sich warten. Laut Funke-Zeitungen soll die Reform nun erst Ende des Monats ins Kabinett. Aus der Pflegebranche kommt Kritik. Es brauche schnell Planungssicherheit, um die Versorgung zu sichern, heißt es vom Unternehmerverband VDAB. Der mehrfach in der Ostsee gestrandete Buckelwal hat die Strapazen wohl nicht überlebt. Vor der dänischen Insel Anholt ist ein toter Wal entdeckt worden. Experten gehen davon aus, dass es sich mit hoher Wahrscheinlichkeit um dasselbe Tier handelt. Abstiegsfinale am letzten Spieltag in der Fußball-Bundesliga. Wolfsburg, Heidenheim und St. Pauli haben jeweils 26 Punkte und kämpfen um den Relegationsplatz. Ja, und dabei kommt es auch noch zum direkten Duell zwischen St. Pauli und Wolfsburg. Oben in der Tabelle wollen Stuttgart, Hoffenheim und Leverkusen den letzten Champions-League-Platz.
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2: Mal mehr, mal weniger Wolken sind gerade unterwegs. Dazu gehen Schauer und einzelne Gewitter insgesamt eher zurück. Ganz vorbei ist es aber noch nicht. Und ab und zu gibt's auch mal Nebel. Die Temperaturen liegen aktuell zwischen 6 und 0 Grad. Tagsüber bleibt's wechselnd wolkig. Hier und da kann noch ein Schauer runterkommen. In den Alpen regnet's wiederholt und weiter oben fällt auch Schnee. Maximal werden es 12 bis 17 Grad.

0: Collins lässt sich von nichts aufhalten. Mola Adebisi über Genesis. I can't dance.
1: Der Leadsänger Phil Collins, das war natürlich eines der tollen Interviews, die ich geführt habe. Und ich erinnere mich da so lebhaft dran, weil an dem Tag hatten wir ein Interview mit Mr. President und Phil Collins. Und Viva hat einen Fehler gemacht und hatte die beide Künstler nicht am Flughafen abgeholt. Und dann hat Mr. President einen Riesenaufstand gemacht, die haben einen Flug zurückgebucht und Drama, da musste dann der Chef von unserer Plattenfirma, also von der Plattenfirma, hat dann mit dem Chef von Viva gesprochen. Das war dann schon Top-Thema und wegen der Sendung, alles ging hin und her. Derweil kam ein kleiner Mann mit Koffer, der stand dann zwischen den Kindern vorne vor der Tür und da sagt der Security, du, da steht jemand zwischen den Kindern, der sieht ein bisschen aus wie Phil Collins, ist zufälligerweise Phil Collins heute in der Sendung. Und dann haben wir ganz vergessen, dass wir Phil Collins natürlich auch nicht abgeholt hatten. Und der hatte sich einfach ein Taxi genommen. Also der Weltstar hat sich einfach ein Taxi genommen und gesagt, ob der Taxifahrer weiß, wo Viva TV ist. Sagen die, ja, und ist er hingefahren. Hat er irgendwie, weiß ich, 20 Mark bezahlt und stand dann vor dem Studio.
2: Nein.

neu dabei, Jennifer Lopez, If You Had My Love. Reingewortet von Saskia aus Stuttgart über 90s Instagram.

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1: Im Studio Cornelius Dreger. Bundeskanzler Merz hat zugegeben, dass es in seiner Regierung gerade nicht rund läuft. Beim Katholikentag in Würzburg sagte der CDU-Chef, die schwarz-rote Koalition streite vielleicht zu viel und liefere zu wenig. Streit gehöre zwar zur Demokratie, müsse aber auch zu Ergebnissen führen. Die Pflegereform verzögert sich offenbar. Laut Funke Zeitungen will Gesundheitsministerin Wagen den Gesetzentwurf erst Ende des Monats ins Kabinett bringen. Dann wird's eng mit einer Verabschiedung vor der Sommerpause, befürchtet die Pflegebranche, die laut Unternehmerverband dringend auf Entscheidungen wartet. Wolfgang Kubicki wird wohl neuer FDP-Chef. Sein Konkurrent Henning Höhne aus NRW will beim Parteitag Ende des Monats nun doch nicht für den Vorsitz kandidieren. Die FDP war letztes Jahr aus dem Bundestag und zwei Landtagen geflogen. Daraufhin hatte der bisherige FDP-Chef Christian Dürr hingeschmissen. Deutschland ist mit einer Niederlage in die Eishockey-WM gestartet. Das Team von Bundestrainer Harald Kreis unterlag Finnland mit 1:3. Am Sonntag trifft die DEB-Auswahl im zweiten Vorrundenspiel auf Lettland.
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2: Mal mehr, mal weniger Wolken sind gerade unterwegs. Dazu gehen Schauer und einzelne Gewitter insgesamt eher zurück. Ganz vorbei ist es aber noch nicht. Und ab und zu gibt's auch mal Nebel. Die Temperaturen liegen aktuell zwischen 6 und 0 Grad. Tagsüber bleibt's wechselnd wolkig. Hier und da kann noch ein Schauer runterkommen. In den Alpen regnet's wiederholt und weiter oben fällt auch Schnee. Maximal werden es 12 bis 17 Grad.

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2: Studiert Gala Kunst, doch ihre Nebenjobs als Fotografin bringen sie zur Musik. Sie schreibt Freed from Desire und lernt einen DJ kennen. Sie machen einen Deal. Sie macht Fotos von ihm und er verschafft ihr einen Plattenvertrag. 1996 wird der Song zum Eurodance-Hit und später ungewollt zu einer richtigen Stadionhymne.
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1: Im Studio Cornelius Dreger. Die Pflegereform von Gesundheitsministerin Wagen lässt weiter auf sich warten. Laut Funke-Zeitungen soll die Reform nun erst Ende des Monats ins Kabinett. Aus der Pflegebranche kommt Kritik. Es brauche schnell Planungssicherheit, um die Versorgung zu sichern, heißt es vom Unternehmerverband VDAB. Kanzler Friedrich Merz gibt sich selbstkritisch. Er erreiche die Menschen mit seiner Politik oft nicht richtig und müsse besser kommunizieren, sagte er auf dem Katholikentag in Würzburg. Auch den Streit in der schwarz-roten Koalition sieht Merz kritisch. Man streite vielleicht zu viel und liefere zu wenig. Pyrotechnik, Windmaschine und alles, was der Kostümfundus so hergibt. Heute findet wieder der Eurovision Song Contest statt. Im Finale treten 25 Länder an. Großer Favorit ist Finnland mit dem dramatischen Gesangs- und Geigenduo. Für Deutschland ist Dara Engels mit Fire dabei. Abstiegsfinale am letzten Spieltag in der Fußball-Bundesliga. Wolfsburg, Heidenheim und St. Pauli haben jeweils 26 Punkte und kämpfen um den Relegationsplatz. Ja, und dabei kommt es auch noch zum direkten Duell zwischen St. Pauli und Wolfsburg. Oben in der Tabelle wollen Stuttgart, Hoffenheim und Leverkusen den letzten Champions-League-Platz.
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2: Viele Wolken hängen heute früh über Deutschland. Dazu kommen im Nordwesten ab und zu Schauer runter. An den Alpen regnet's länger. Tagsüber bleibt's wechselnd wolkig, immer mal wieder nass, vereinzelt auch mit kurzen Graupelgewittern. Und zwischendurch setzt sich's in der Mitte auch mal länger trocken durch, bei 12 bis 17 Grad. Morgen im Westen weiter viele Wolken und gelegentlich Regen, sonst freundlicher mit maximal 19 Grad.

0: war so gut, den musste ich auch für meinen Song nehmen. Adel Tawil über Michael Jackson, They Don't Care About Us.
1: Wie er da mit den Trommeln in Brasilien da, wie die abgehen in den Favelas. Ich habe das Video geliebt, habe ich direkt als Inspiration genommen und diesen selben Groove bei dem Song Stadt mit Cassandra Steen. Da muss man mal drauf achten. Das ist quasi derselbe Beat-Sample.

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1: Im Studio Lisa Schwarzkopf. Die Pflegereform verzögert sich offenbar. Laut Funke-Zeitungen will Bundesgesundheitsministerin Wagen den Gesetzentwurf erst Ende des Monats ins Kabinett bringen. Dann wird's eng mit einer Verabschiedung vor der Sommerpause, befürchtet die Pflegebranche, die laut Unternehmerverband dringend auf Entscheidungen wartet. Nach dem Zoff in letzter Zeit haben Kanzler Merz und US-Präsident Trump wieder miteinander telefoniert. Thema war der Iran-Krieg. Wie Merz mitteilte, sind sich beide einig, dass der Iran zurück an den Verhandlungstisch kommen und die Schifffahrtsroute, die Straße von Hormus, wieder öffnen soll. Zum Internationalen Tag gegen Homo-, Bi-, Inter- und Transfeindlichkeit weht morgen auf dem Bundestag die Regenbogenflagge. Zum Berliner CSD Ende Juli allerdings nicht, wie auch im letzten Jahr. An der Entscheidung von Bundestagspräsidentin Klöckner gibt's erneut Kritik aus Verbänden und Opposition. Deutschland ist mit einer Niederlage in die Eishockey-WM gestartet. Das Team von Bundestrainer Harald Kreis unterlag Finnland mit 1:3. Am Sonntag trifft die DEB-Auswahl im zweiten Vorrundenspiel auf Lettland.
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2: Viele Wolken hängen heute früh über Deutschland. Dazu kommen im Nordwesten ab und zu Schauer runter. An den Alpen regnet's länger. Tagsüber bleibt's wechselnd wolkig, immer mal wieder nass, vereinzelt auch mit kurzen Graupelgewittern. Und zwischendurch setzt sich's in der Mitte auch mal länger trocken durch, bei 12 bis 17 Grad. Morgen im Westen weiter viele Wolken und gelegentlich Regen, sonst freundlicher mit maximal 19 Grad.

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1: Eigentlich ist Dr. Alban Zahnarzt, doch am Wochenende legt er als DJ auf und wird entdeckt. Kurz darauf landet er mit It's My Life seinen größten Hit. 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
1: Im Studio Lisa Schwarzkopf. Die Pflegereform von Gesundheitsministerin Wagen lässt weiter auf sich warten. Laut Funke-Zeitungen soll die Reform nun erst Ende des Monats ins Kabinett. Aus der Pflegebranche kommt Kritik. Es brauche schnell Planungssicherheit, um die Versorgung zu sichern, heißt es vom Unternehmerverband VDAB. SPD-Fraktionschef Miersch hält nichts von einer dauerhaften Verlängerung des Tankrabatts. Der Augsburger Allgemeinen sagte er, Sprit soll bezahlbar bleiben, aber die Gießkanne sei keine Dauerlösung. Stattdessen bringt Miersch eine Steuerreform ins Spiel, die unteren und mittleren Einkommen mehr Luft verschaffe. Israel und der Libanon haben sich auf eine Verlängerung der Waffenruhe um 45 Tage geeinigt. Das haben beide Seiten bestätigt. Die Waffenruhe wäre morgen abgelaufen. Ungeachtet dessen gehen die heftigen Kämpfe zwischen der israelischen Armee und der Hisbollah-Miliz weiter. Abstiegsfinale am letzten Spieltag in der Fußball-Bundesliga. Wolfsburg, Heidenheim und St. Pauli haben jeweils 26 Punkte und kämpfen um den Relegationsplatz. Dabei kommt es auch noch zum direkten Duell zwischen Wolfsburg und St. Pauli.
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2: Viele Wolken hängen heute Morgen in der Luft. Dazu gibt's im Nordwesten schon mal vereinzelte Schauer und an den Alpen regnet's länger. Im Laufe des Tages geht's mit Sonne und Wolken weiter. Ab und zu kommt noch ein Schauer oder ein kurzes Graupelgewitter runter. Dazwischen wird's immer mal freundlich. Die Höchstwerte liegen bei 8 bis 17 Grad. Morgen oft freundlich mit längeren sonnigen Phasen, nur vereinzelt Regen oder ein Schauer, maximal bis 19 Grad.

0: Soundtrack, der meinen ersten Partyurlaub perfekt gemacht hat. Sascha über Lenny Kravitz, It Ain't Over Till It's Over.
1: War mal lustigerweise unser, obwohl es keiner ist, ein Partysong. Wir haben mit meiner Jungstruppe, unser erster gemeinsamer Mallorca-Urlaub, der war richtig schön, wie man sich das vorstellt, mit 18, 19. Und da war gerade dieser Song extrem aktuell. Und da sind wir in den Urlaub gefahren mit einer Kassette, wo dieses Lied mit drauf war. Und das fand ich super gut, denn da war ansonsten nur sehr viel Schrott drauf und das war ein tolles Lied, das ich sehr mochte und war sehr dankbar dafür, dass es mit auf diesem Sampler gelandet ist.
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1: Im Studio Lisa Schwarzkopf. Die Pflegereform verzögert sich offenbar. Laut Funke-Zeitungen will Bundesgesundheitsministerin Wagen den Gesetzentwurf erst Ende des Monats ins Kabinett bringen. Dann wird's eng mit einer Verabschiedung vor der Sommerpause, befürchtet die Pflegebranche, die laut Unternehmerverband dringend auf Entscheidungen wartet. Nach dem Zoff in letzter Zeit haben Kanzler Merz und US-Präsident Trump wieder miteinander telefoniert. Thema war der Iran-Krieg. Wie Merz mitteilte, sind sich beide einig, dass der Iran zurück an den Verhandlungstisch kommen und die Schifffahrtsroute, die Straße von Hormuz, wieder öffnen soll. Die Weltgesundheitsorganisation schlägt Alarm wegen Nikotinbeuteln. Die werden zwischen Lippe und Zahnfleisch geklemmt, schmecken süß und machen schnell süchtig. Vor allem bei jungen Leuten sind die Beutel beliebt, so die WHO. Zwar sind sie in Deutschland verboten, im Netz aber trotzdem bestellbar. Deutschland ist mit einer Niederlage in die Eishockey-WM gestartet. Das Team von Bundestrainer Harald Kreis unterlag Finnland mit 1:3. Am Sonntag trifft die DEB-Auswahl im zweiten Vorrundenspiel auf Lettland.
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2: Viele Wolken hängen heute Morgen in der Luft. Dazu gibt's im Nordwesten schon mal vereinzelte Schauer und an den Alpen regnet's länger. Im Laufe des Tages geht's mit Sonne und Wolken weiter. Ab und zu kommt noch ein Schauer oder ein kurzes Graupelgewitter runter. Dazwischen wird's immer mal freundlich. Die Höchstwerte liegen bei 8 bis 17 Grad. Morgen oft freundlich mit längeren sonnigen Phasen, nur vereinzelt Regen oder ein Schauer, maximal bis 19 Grad.
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3: Einen wunderschönen Samstagmorgen. Hier ist Bürger Lars Dietrich, euer Kapitän ins Wochenende. Ja, und an dieser Stelle wünsche ich allen Geburtstagskindern heute alles, alles Gute. Und zwar mit Happy Birthday to you, Happy Birthday to you, Happy Birthday, Happy Birthday, Happy Birthday to you. Das wollte ich einfach mal abhaken. Und dazu gehört nämlich auch Janet Jackson. Sie wird heute junge 60. Und wir feiern sie hier bei 90s mit ihrer Musik. Janet Jackson mit, Entschuldigung, Ups, Now.
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1: Gangsta's Paradise nutzt ein Sample aus dem Stevie Wonder Song Pastime Paradise. Doch Stevie ist am Anfang gar nicht erfreut über die Verwendung von seinem Song und verbietet erstmal die Veröffentlichung. Erst nachdem Coolio dann die Schimpfwörter aus dem Lied rausnimmt, sagt Stevie Wonder, okay, jetzt darfst du. Und interessant, 95 tritt Stevie Wonder sogar bei den Billboard Music Awards zusammen mit Coolio auf.
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0: Das war die bezaubernde Wickfield mit Another Day. Ja, hier ist Burger das Dietrich am Mikrofon. Ich begrüße euch nach wie vor hier bei BLD Weekend auf 90s 90s. Ja, und die nächsten Beats, die kommen von mir. Ich rappe euch den Timeline-Rap und beantworte, was in den 90ern diese Woche so alles los war.
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1: Guten Morgen um kurz nach 8:30. Hier ist Bürger Lars Dietrich an eurem Samstag. Und im nächsten Song wurde quasi ein Teil eines Gedichts gesampelt. Es geht um die Zeile: Du bist von hinten wie von vorne. A-N-N-A. Das Gedicht hat der Dadaismus-Künstler Kurt Schwitters geschrieben. Und gelesen hat's die Gruppe Freundeskreis. Und gedacht: Mensch, der Satz, das ist doch mal richtig dufte. Der klingt klug. Das täuscht über vieles hinweg. Da machen wir was draus. Und zwar das hier: Freundeskreis mit A-N-N-A. Anna.

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Das war Robbie Williams mit Let Me Entertain You hier bei BLD Weekend auf 90s. Bürgerlastet durch am Mike. 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
1: Im Studio Lisa Schwarzkopf. Für SPD-Fraktionschef Miersch ist der Tankrabatt keine Dauerlösung. In der Augsburger Allgemeinen spricht er sich stattdessen für Entlastungen an anderer Stelle aus, für eine Steuerreform, die den Menschen mit niedrigen und mittleren Einkommen mehr Luft verschaffe. Die Pflegereform von Gesundheitsministerin Wagen lässt weiter auf sich warten. Laut Funke-Zeitungen soll die Reform nun erst Ende des Monats ins Kabinett. Aus der Pflegebranche kommt Kritik. Es brauche schnell Planungssicherheit, um die Versorgung zu sichern, heißt es vom Unternehmerverband VDAB. Wolfgang Kubicki wird wohl neuer FDP-Chef. Sein Konkurrent Henning Höhne aus NRW will beim Parteitag Ende des Monats nun doch nicht für den Vorsitz kandidieren. Die FDP war letztes Jahr aus dem Bundestag und 2 Landtagen geflogen. St. Pauli, Wolfsburg oder Heidenheim? Wer rettet sich in die Relegation? Vom letzten Bundesligaspieltag heute sind alle 3 punktgleich. St. Pauli und Wolfsburg treffen im Abstiegsduell aufeinander. Heidenheim hat Mainz zu Gast. Oben in der Tabelle geht's für Stuttgart, Hoffenheim und Leverkusen noch um den letzten Champions League-Platz.
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2: Wolkig bis freundlich ist es gerade und ab und zu kommt auch mal ein Schauer runter, vereinzelt sogar mit kleinem Graupelgewitter. Zwischendurch zeigt sich aber auch länger die Sonne. Später bleibt es insgesamt wechselhaft bei Höchstwerten zwischen 12 und 17 Grad, im Norden dazu teils Sturmböen. Morgen mehr Wolken, ein bisschen Regen, sonst auch sonnige Phasen, maximal bis 19 Grad.
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3: Mir ist Bürger Lars Dietrich era in bester Beatbox-Laune. Und das ist auch wichtig, denn bei mir wird heute wieder gebeatboxt. Und zwar geht es ja wieder mal um eine JBL-Beatbox, die ihr gewinnen könnt. Mit dem besten Sound für unterwegs, egal wo immer ihr auch seid. Ihr könnt mitmachen und müsst natürlich auch erraten, welcher Song, welcher Interpret aus den 90ern hinter meiner Beatbox steckt. 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Aber vorher hören wir noch Joe Public mit Live and Learn.
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0: Diese Frau und dieses Lied haben mich zum Rappen gebracht. Adel Tawil über Madonna. Secret.
1: Erinnere ich mich dran, dass ich dieses Lied einfach cool fand, weil es diese urbanen Beats hatte. Also es war das erste Mal, dass so coolerer Straßenbeat unter einer Madonna-Nummer war. Als ich dann so 16 war, habe ich das in den Clubs gesungen. Also ich habe das Instrumental laufen lassen im Club abends, bin auf die Tanzfläche mit dem Mikrofon und mit meiner Sängerin und dann habe ich gerappt und sie hat dann immer diese Hook gesungen und die Leute sind ausgerastet, die fanden es richtig gut.
2: Na

0: Fly Away von Lenny Kravitz war das. Und der darf ja vielleicht bald seine Tochter Zoe zum Altar mit Harry Styles führen. Aber das habt ihr nicht von mir gehört. Ich führe euch jetzt auch. 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Eine oder einer spielt jetzt mit mir BLD Beatbox. Ihr wisst schon, ich beatboxe euch einen Song aus den 90s und ihr müsst einfach nur erraten, welcher Interpret oder welcher Song das ist. Und dann könnt ihr eine JBL Beatbox abstauben. 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
0: Und ich spiele jetzt mit Sascha aus Arnsberg bei Dortmund. Grüß dich, Sascha. Hallihallo.
2: Hallöchen.
0: Na, bist du gut drauf, Sascha?
2: Auf jeden Fall.
0: Sehr schön. Und was machst du eigentlich so beruflich, bevor wir jetzt überhaupt reden? Was man mal wissen, was wir zu tun hat. Was bist du?
2: Fahrlehrer.
0: Oh, da musste ich aber jetzt mal ganz kurz durchbremsen. Wirklich, ja? Krass. Und was ist das? Ist das ein nervenaufreibender Job? Oder wie würdest du das jetzt so sagen?
2: Nicht mehr wie jeder andere auch, würde ich jetzt sagen.
0: Na, man muss doch bestimmt ganz oft auch ins Lenkrad greifen oder auf die Bremse treten und so, oder?
2: Ja, schon häufig.
0: Im eigenen Interesse. Ja, krass. Aber man kommt natürlich auch ins Gespräch und kann auch Leuten die Angst vielleicht nehmen, auch ein bisschen.
2: Ja, auf jeden Fall.
0: Ja.
2: Das ist eigentlich das, was am meisten Spaß macht.
0: Ja, ja, eben. Naja, ich weiß noch. Also ich war ja auch mal Fahrschüler und ich muss sagen, ich war sehr angespannt immer. Vor allen Dingen bei den Prüfungen natürlich, wa? Das ist ja krass. Aber da ist man, glaube ich, als Fahrlehrer auch angespannt.
2: Ja, ich hatte die Hoffnung, dass das irgendwann mal abnimmt, aber ich habe das Gefühl, ich bin genauso nervös wie die Fahrschüler.
0: Und läuft ab und zu mal während eines Unterrichts auch das Radio?
2: Eigentlich dauerhaft.
0: Kommen ja viele wichtige Informationen auch, ja, übers Radio, zum Beispiel auch bei 90s 90s.
2: Schöne Musik halt, ne?
0: Ja, genau. Und genau, und ich mache jetzt heute Beatbox mit dir gemeinsam. Das heißt, ich beatboxe und du musst raten, welcher Song. Du weißt Bescheid.
2: Ich weiß Bescheid.
0: Alles klar. Na dann.

0: Na?
1: Oh je. Ich bin total am Schlauch.
0: Das kennst du. Das kennst du. Pass auf, ich mach's nochmal. Denk dir die Beatbox weg und denk dir einfach, das, was ich da beatbox, das ist einfach ein Song. Hör ich mal zu.
1: Ja.

0: es. Du kennst es.
1: Nee,
2: pass auf, ich gebe dir noch einen ganz kleinen Tipp. Was macht das Känguru, wenn es von A nach B will?
1: Ich weiß, ob das eine Nervosität ist, aber ich komme absolut nicht drauf.
2: Noch ein ganz kleiner Tipp, der mir gerade so einfällt. Hast du deine Hosen auch richtig rum angezogen heute?
1: Ja.
2: Du errätst es nicht.
1: Nein, ich komme absolut nicht drauf.
2: Okay, alles klar. Känguru war auch kein guter Tipp.
1: Nee.
2: Okay, alles klar. Wir spielen es dir mal vor.
1: Ja. Oh nein.
2: Ja, doch. Verstehst du denn das nicht? Deswegen.
1: Ja.
2: Da fühle ich mich wie so ein Fahrlehrer, weißt du? Wenn der Schüler bei Rot losgefahren ist an der Ampel oder so. Ach, ärgerlich. Da ärgere ich mich wirklich, weil das war ja eigentlich, ja, also auch von den Tipps her. Eigentlich ganz, habe ich versucht, so leicht wie möglich zu machen. Ich wollte, dass du dieses Ding gewinnst. Aber, naja, sollte heute nicht sein, aber vielleicht ist es ja beim nächsten Mal, wenn du dich wieder traust, mitzumachen.
1: Auf jeden Fall.
2: Ja, bis zum nächsten Mal hoffentlich. Tschüss.
1: Dankeschön, tschüss.
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1: Ja, kurz nach 9:30, euer Bürger Lars Dietrich hier am Samstag. Und wir schauen mal kurz ins Jahr 1996 zurück. Das war ja auch mein Jahr, denn da wurden wir Fußball-Europameister. Das Klonschaf Dolly wurde geboren. Bürger Lars Dietrich hat Sexy Eyes rausgebracht. Und diese Ladies starteten ihre Weltkarriere. Die Spice Girls. Richtig durchgestartet sind sie mit diesem Song. Den hören wir jetzt.
0: Wannabe. 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

How do you do? Ja, ja, kann ich klagen, aber bleiben wir doch lieber beim Sie. Nein, natürlich, für euch bin ich Bürger Lars Dietrich und ihr hört BLD Weekend bei 90s. 90s, der coole Sound der 90er und den bekommt ihr ganz klar bei uns. Da schicke ich euch jetzt mal auf eine Entdeckungstour. Und zwar schicke ich euch auf unsere Webseite und in unsere kostenfreie Sender-App. Da könnt ihr unsere Radio-Welt erkunden. Über 20 Radios warten da auf euch, zum Beispiel Britpop, Boygroups, Rock, Hip-Hop Deutsch, House, Chill-Out, habe ich noch was vergessen, Love-Songs, ach ne, und so weiter und so fort. Und ich höre ganz gerne mal ins 90s Millennium Radio rein. Ja, da gibt's coole Lieder und zum Beispiel auch diesen Herrn. Wenn ich Musik von ihm höre, dann träume ich von Spaghetti Bolognese. Naja, hier ist Gigi D'Agostino mit La Passion.

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1: Im Studio Lisa Schwarzkopf. SPD-Fraktionschef Miersch hält nichts von einer dauerhaften Verlängerung des Tankrabatts. Der Augsburger Allgemeinen sagte er, Sprit soll bezahlbar bleiben, aber die Gießkanne sei keine Dauerlösung. Stattdessen bringt Miersch eine Steuerreform ins Spiel, die unteren und mittleren Einkommen mehr Luft verschaffe. Sachsens Ministerpräsident Kretschmer macht beim Thema Reformen Druck auf die Bundesregierung. Er stellt im Stern klar, Stückwerk bringt uns nicht weiter. Der schwarz-roten Koalition müsse ein großer Wurf gelingen. Unter anderem geht es ihm um die Entlastung der, Zitat, finanziell völlig überforderten Kommunen. Nach Trump kommt nun Putin. Russlands Staatschef reist am Dienstag nach China und trifft sich da mit seinem chinesischen Kollegen Xi. Aus dem Kreml heißt es, Moskau und Peking wollen ihre strategische Zusammenarbeit weiter stärken. Die beiden Machthaber bezeichnen sich gegenseitig als Freunde. Abstiegsfinale am letzten Spieltag in der Fußball-Bundesliga. Wolfsburg, Heidenheim und St. Pauli haben jeweils 26 Punkte und kämpfen um den Relegationsplatz. Oben in der Tabelle wollen Stuttgart, Hoffenheim und Leverkusen den letzten Champions-League-Platz.
0: Das ist das Wichtigste für den Moment. 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
2: Wolkig bis freundlich ist es gerade und ab und zu kommt auch mal ein Schauer runter, vereinzelt sogar mit kleinem Graupelgewitter. Zwischendurch zeigt sich aber auch länger die Sonne. Später bleibt es insgesamt wechselhaft bei Höchstwerten zwischen 12 und 17 Grad, im Norden dazu teils Sturmböen. Morgen mehr Wolken, ein bisschen Regen, sonst auch sonnige Phasen, maximal bis 19 Grad.
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3: Einen wunderschönen guten Morgen hier an eurem großen Bürger Lars Dietrich Wochenende auf 90s von 8 bis 12 mit BLD Weekend. Ja, und ihr sitzt ja bestimmt gerade noch am Frühstückstisch. Andere sind aber schon bestimmt auf dem Weg ins Stadion, denn heute ist letzter Spieltag in der ersten Bundesliga. Und da auf jeden Fall allen viel Spaß heute. Egal wie es ausgeht, Fußball ist unser Leben, denn wir, na, ihr wisst schon. Die nächste Band war auch schon sehr oft im Stadion. Das sind nämlich große mein Opa hat immer Manchester gesagt, sind große Manchester United Fans. Oasis jetzt mit Don't Look Back in Anger bei 90s.
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0: 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Shy Guy, Diana King.
1: King startet als Hotelsängerin in Jamaika. Doch 1995 ändert sich alles. In nur 10 Minuten schreibt sie Shy Guy, einen Song über Frauen, die keine Machos wollen. Der Mix aus Reggae, R&B und Pop wird zum Welthit und landet sogar auf dem Soundtrack von Bad Boys. Für Diana King ein Riesenschock. Ich wollte nie ein Star sein und plötzlich kannte mich die ganze Welt. 90s.

Das waren sie, die roten heißen Chili-Pfefferkörner. Ihr wisst schon, Red Hot Chili Peppers mit Other Side, also die andere Seite. Ja, der coole Sound der 90er hier für euch in eurem BLD Weekend mit mir. Heute vor 25 Jahren starb Prince Idle Joe. Der Sänger mit karibischen Wurzeln wurde in den 90ern vor allem durch seine Songs mit Marky Mark bekannt. Darunter

Ein Mix aus Reggae, Rugger, Hip-Hop und Eurodance. Hat damals perfekt in diese Zeit gepasst. Die Karriere hätte noch lange weitergehen können, aber am 16. Mai 2001 starb Prince Idle Joe nach einem Autounfall in der Nähe von Phoenix, Arizona. Er wurde nur 38 Jahre alt. Wir denken heute an ihn und viele seiner Freunde wie Marky Mark, also Mark Wahlberg, bestimmt auch. Zum 25. Todestag jetzt hier seine erfolgreichste Single Prince Idle Joe und Marky Mark mit Unite.

und neu dabei, Jennifer Lopez, If You Had My Love. Reingevotet von Saskia aus Stuttgart über 90s Instagram.

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1: Hier ist Bürger Lars Dietrich. Und das ist euer Wochenende. Und ich begleite euch entspannt dort hinein. Durchatmen, es ist kurz nach 10:30. Und sie ist dem Gefängnis gerade nochmal entkommen. Nachdem sie betrunken Auto gefahren ist. Na wer wohl? Britney Spears, unser Sorgenkind. Stattdessen nur ein Jahr auf Bewährung. Und sie muss einen kurzen Kurs zum Thema Trunkenheit am Steuer besuchen. Macht man einfach nicht. Don't drink and drive. Hilfe bekommt sie gerade in einer Entzugsklinik und ich hoffe auch von Freunden. Britney Spears mit Baby One More Time ausgerechnet.
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M-People waren das mit Moving On Up. Hier ist BLD Weekend, Bürgerlast Dietrich am Mic bei 90s, 90s. Und hier auf meiner Aufgabenliste steht ein Ständchen singen und zwar für Janet Jackson. Sehr gern. Happy Birthday to you, Marmelade im Schuh, Aprikose in der Hose, Happy Birthday to you. Ja, die gute Junge wird heute 60 Jahre alt, wurde als jüngstes Mitglied der Jackson-Familie bekannt und hat uns in den 90ern mit unglaublich vielen tollen Songs versorgt, von denen ihr einige in unserem 90s 90s Dinner Party Radio hört. Das findet ihr in der kostenfreien Sender-App oder auf 90s90s.de. Klickt euch mal rein. Und damit nochmal Happy Birthday zum 60. liebe Janet Jackson vom ganzen 90s 90s Team. Wir hören sie jetzt mit That's the Way Love Goes.

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1: Im Studio Lisa Schwarzkopf. Für SPD-Fraktionschef Miersch ist der Tankrabatt keine Dauerlösung. In der Augsburger Allgemeinen spricht er sich stattdessen für Entlastungen an anderer Stelle aus, für eine Steuerreform, die den Menschen mit niedrigen und mittleren Einkommen mehr Luft verschaffe. Fast jede und jeder Zweite hat genug von der Bundesregierung. In einer YouGov-Umfrage für die Welt am Sonntag sagen 47%, die schwarz-rote Koalition soll enden. Die meisten wollen dann einen klaren Schnitt. 38% wünschen sich Neuwahlen. Eine Minderheitsregierung der Union findet kaum Zustimmung. Trotz verlängerter Feuerpause greifen sich Israel und die Hisbollah-Miliz im Libanon weiter an. Die Waffenruhe zwischen den beiden Ländern war gestern um 1,5 Monate verlängert worden. Allerdings sitzen bei den Verhandlungen keine Vertreter der pro-iranischen Hisbollah mit am Tisch. St. Pauli, Wolfsburg oder Heidenheim? Wer rettet sich in die Relegation? Vom letzten Bundesligaspieltag heute sind alle 3 Punkte gleich. Oben in der Tabelle geht's für Stuttgart, Hoffenheim und Leverkusen noch um den letzten Champions League-Platz.
0: Das ist das Wichtigste für den Moment. 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
2: Sonne und Wolken wechseln sich gerade ab und zwischendurch kann auch mal ein kurzer Schauer oder ein kleines Graupelgewitter runterkommen, vor allem ab und zu Richtung Alpen. Im Laufe des Tages wird es insgesamt freundlicher und oft trocken, dazu Höchstwerte von 12 bis 17 Grad. Morgen dann häufiger Sonne, aber auch mal mehr Wolken und vereinzelt ein kurzer Schauer, maximal 19 Grad.
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3: Es ist kurz nach 11. Ich bin Bürger Lars Dietrich und ich tanze fröhlich hier am Mikrofon für euch. Denn hier ist BLD Weekend bei 90s. Und für alle Fans von UFOs und paranormalen Aktivitäten. Ihr seid nicht allein. Denn dieser Herr, ich übrigens auch, ist fasziniert davon, was da draußen noch alles sein könnte. Nämlich alle möglichen grünen, lila, was weiß ich, was für Männchen mit Antennen auf dem Kopf oder sonst wo. Robbie Williams, jetzt mit No Regrets bei 90s.
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0: der im Fußballstadion für Rekorde sorgte. Oli P. über Pet Shop Boys. Go West!
1: Das Original stammte von den Village People, also war ein Cover, Village People 79 und von den Pet Shop Boys 1993 rausgebracht. Und die Melodie von Go West hat es sogar in die Fußballstadien geschafft. Ich weiß noch, es gab einen Weltrekord damals im am Stück Fangesang singen. Ich glaube, ein ganzes Spiel durch auf die Melodie Go West, life is peaceful there, haben die BVB-Fans in Dortmund gesungen. Ole, super BVB. 90s Live.

0: Das war Horny 98 von Moose T. Und ihr hört BLD Weekend mit mir, dem Bürger, dem Lars, dem Dietrich. Und ich habe jetzt ein Special Announcement für euch. Stichwort 90s 90s Sound Festival. Das Line-Up für Pfingsten steht, ihr habt entschieden.
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1: Ich wünsche euch einen schönen Samstag. Hier ist Bürger Lars Dietrich. Hallöchen, BLD Weekend, 90s. Ja, was war diese Woche so los? Bei mir, naja, was soll ich sagen? Kinder waren wieder krank, die Nächte waren schlaflos. Aber euch interessiert ja, glaube ich, auch was ganz anderes. Nämlich das, was bei den 90ern Stars so los war. Ich meine, in den 90ern. Wir schauen zurück in die 90er gleich mit meinem Timeline-Rap. Kurz nach 11:30. Jetzt aber erstmal hin mit Join Me.
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1: Im Studio Lisa Schwarzkopf. SPD-Fraktionschef Miersch hält nichts von einer dauerhaften Verlängerung des Tankrabatts. Der Augsburger Allgemeinen sagte er, Sprit soll bezahlbar bleiben, aber die Gießkanne sei keine Dauerlösung. Stattdessen bringt Miersch eine Steuerreform ins Spiel, die unteren und mittleren Einkommen mehr Luft verschaffe. Sachsens Ministerpräsident Kretschmer fordert von der Bundesregierung schnell einen großen Wurf in Sachen Reformen. Stückwerk bringt uns nicht weiter, sagte er dem Stern. Andernfalls drohen fatale Folgen bei den Landtagswahlen im September, meint Kretschmer mit Blick auf die AfD. Damit könnten ganze Länder handlungsunfähig werden. Während die deutsche Autoindustrie schwächelt, boomt die Rüstungsbranche. Vor diesem Hintergrund liebäugelt Mercedes-Benz damit, in die Rüstungsproduktion einzusteigen. Das hat Konzernchef Källenius im Wall Street Journal angedeutet. Abstiegsfinale am letzten Spieltag in der Fußball-Bundesliga. Wolfsburg, Heidenheim und St. Pauli haben jeweils 26 Punkte und kämpfen um den Relegationsplatz. Oben in der Tabelle wollen Stuttgart, Hoffenheim und Leverkusen den letzten Champions-League-Platz.
0: Das ist das Wichtigste für den Moment. 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
2: Sonne und Wolken wechseln sich gerade ab und zwischendurch kann auch mal ein kurzer Schauer oder ein kleines Graupelgewitter runterkommen, vor allem ab und zu Richtung Alpen. Im Laufe des Tages wird es insgesamt freundlicher und oft trocken, dazu Höchstwerte von 12 bis 17 Grad. Morgen dann häufiger Sonne, aber auch mal mehr Wolken und vereinzelt ein kurzer Schauer, maximal 19 Grad.
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5: 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Das ist der Samstagmittag. Hallöchen zusammen. Ich bin Susanka und ersetze heute Marco. Und wir machen hier mal locker weiter mit Blur. Song 2 nach La Bouche, Sweet Dreams. Und hier sind Right Set Fred, Don't Talk, Just

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1: War die Veröffentlichung von Song 2 nur eine Parodie auf die US-amerikanische Grunge-Musik und auch nur als Scherz gedacht, um die Plattenfirmen zu ärgern. Dass er dann so gut ankommen würde, damit haben Blur nicht gerechnet. Witziger Side-Fact, Song 2 ist das zweite Lied auf dem Album. Der Song ist 2 Minuten und 2 Sekunden lang und besteht aus, klar, 2 Strophen und 2 Refrains.
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0: George Michael hier bei 90s 90s und gleich DJ Bobo, There's a Party. 90s,
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0: Leute, in Pfingsten ist schon nächste Woche, das heißt Samstag, Sonntag, Montag gibt's hier jede Stunde einen anderen Style und wir fragen euch, was darf denn nicht fehlen? Es gibt ja so viel zur Auswahl. Sind's die Boygroups, die mit rein müssen oder Rock oder 90er Hip-Hop, Trance, Rap oder vielleicht auch ganz geil Dance?

Oh, ich könnte das jetzt schon gerade wieder eine Stunde durchhören. Ne? Das ist so für mich eine der geilsten Richtungen. Dance dürfte für mich nicht fehlen, aber ihr seid gefragt. Deswegen hinterlasst doch mal eine Sprachnachricht über unsere Homepage oder in der App. Welcher Style muss mit rein bei unserem Soundfestival über Pfingsten?

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1: Am heutigen 16. Mai haben wir erstmal einen Verlust zu vermelden. An diesem Tag, nämlich im Jahr 2001, stirbt Prince Eitel Joe auf einem Highway in Phoenix, Arizona. Ein paar Tage zuvor war der Mann, der eigentlich Joe Paquette hieß, gerade mal 38 Jahre alt geworden. Hinterlassen hat Joe einige unsterbliche Hymnen, wie diese hier zum Beispiel. Zusammen mit seinem Kumpel Marky Mark, also Rest in Peace, Prince Eitel Joe. Und am heutigen Tag im Jahr 1973 wird Tori Spelling geboren. Sie wird einer der großen Stars von Beverly Hills 90210. Aber nicht nur das, über die kompletten 90er spielt Tori auch noch in zahlreichen Kino- und Fernsehfilmen mit. Und auch in Melrose Place ist sie mal zu sehen. Also Glückwunsch, Tori Spelling.
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alles Gute und springen damit rein in unser neues R&B Ballads Radio mit den geilsten Tracks aus diesem Genre aus den 90ern, versteht sich. Und da gehört Janet Jackson dazu. Hier

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1: Im Studio Lisa Schwarzkopf. St. Pauli, Wolfsburg oder Heidenheim? Wer rettet sich in die Relegation? Vom letzten Bundesligaspieltag heute sind alle drei punktgleich. Oben in der Tabelle geht's für Stuttgart, Hoffenheim und Leverkusen noch um den letzten Champions League-Platz. Für SPD-Fraktionschef Miersch ist der Tankrabatt keine Dauerlösung. In der Augsburger Allgemeinen spricht er sich stattdessen für Entlastungen an anderer Stelle aus, für eine Steuerreform, die den Menschen mit niedrigen und mittleren Einkommen mehr Luft verschaffe. Fast jede und jeder Zweite hat genug von der Bundesregierung. In einer YouGov-Umfrage für die Welt am Sonntag sagen 47%, die schwarz-rote Koalition soll enden. Die meisten wollen dann einen klaren Schnitt. 38% wünschen sich Neuwahlen. Eine Minderheitsregierung der Union findet kaum Zustimmung. In Wien findet heute wieder die größte Musikshow der Welt statt. Am Abend steigt das ESC-Finale. Für Deutschland tritt Sarah Engels mit dem Song Feier an, der bei den Buchmachern nicht hoch im Kurs steht. Favorit ist in diesem Jahr Finnland.
0: Das ist das Wichtigste für den Moment. 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
2: Sonne und Wolken wechseln sich gerade ab und zu kommt auch mal ein Schauer runter. Ganz vereinzelt sogar mit Graupelgewitter. Am Nachmittag bleibt's in der Mitte bis rüber zur oder oft freundlich und trocken. In den Alpen kann später eher mal schauern. Dazu liegen die Höchstwerte heute bei 12 bis 17 Grad. Morgen dann mehr Wolken, im Westen auch mal etwas Regen. Sonst meist trocken mit Sonne zwischendurch. Maximal bis 19 Grad.
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4: 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Der Samstagmittag hier bei 90s. Ich bin Susanka und vertrete heute Marco. Und hier geht's weiter mit Charles und Eddie, Would I Lie to You. Nach C-Block, Time is Ticking Away. Und hier ist die Frau, die jetzt schon wieder ein neues Album rausgebracht hat, Madonna. Nothing Really Matters. Euch einen schönen Samstagmittag.

0: alle Songs höre ich immer vertraute Stimmen. Janet Biedermann über Charles and Eddie, Would I Lie to You?
1: Erinnere ich mich speziell dran, dass ich das vom Radio aufgenommen habe. Und insofern hatte ich so ein Mixtape mit Charles and Eddie. Und es war immer so, der Song war noch nicht ganz zu Ende. Und dann redete so einer rein so, yeah, Charles and Eddie, Would I Lie to You? Ich weiß nicht, welcher Moderator das war, aber ich habe eine starke Verbindung mit ihm, weil ich habe ihn ungefähr eine Trillion Mal gehört.
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der 16. Mai und heute vor 25 Jahren ist Prinz Eitel Joe gestorben. Wir denken heute an ihn und feiern ihn für vor allem seine Tracks zusammen mit Marky Mark. Und das ist einer davon. Hier ist Live in the Streets, jetzt bei 90s 90s.

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Boygroup-Fans jetzt mal bitte vortreten? Ich nenne euch jetzt Namen und ihr sagt mir bitte die Gruppe, okay? Und ich glaube, das ist einfach. Ich fange mal hinten an. Mikey Graham, Shane Lynch, Keith Duffy und jetzt wird alles verraten, Ronan Keating. Das sind natürlich Boyzone. Und ich habe mal geschaut, was die heute machen. Ronan Keating immer noch fett im Geschäft, unter anderem als Sänger und auch Moderator im Fernsehen. Keith Duffy ist Schauspieler. Shane Lynch, der hat Reality-TV tatsächlich gemacht. Und Mikey Graham macht auch weiterhin Musik. Wir gehen jetzt mit Ihnen rein ins 90s Boygroups Radio. Findet ihr über Web oder App. Hier sind Boyzone mit Picture of You.

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1: Im Studio Mia Hin. Abstiegsfinale am letzten Spieltag in der Fußball-Bundesliga. Wolfsburg, Heidenheim und St. Pauli haben jeweils 26 Punkte und kämpfen um den Relegationsplatz. Dabei kommt es auch noch zum direkten Duell zwischen Wolfsburg und St. Pauli. Oben in der Tabelle wollen Stuttgart, Hoffenheim und Leverkusen den letzten Champions-League-Platz. SPD-Fraktionschef Mirsch hält nichts von einer dauerhaften Verlängerung des Tankrabatts. Der Augsburger Allgemein sagte er, Sprit soll bezahlbar bleiben, aber die Gießkanne sei keine Dauerlösung. Stattdessen bringt Mirsch eine Steuerreform ins Spiel, die unteren und mittleren Einkommen mehr Luft verschaffen soll. Trotz verlängerter Feuerpause greifen sich Israel und die Hisbollah-Miliz im Libanon weiter an. Die Waffenruhe zwischen den beiden Ländern war gestern um anderthalb Monate verlängert worden. Allerdings sitzen bei den Verhandlungen keine Vertreter der pro-iranischen Hisbollah mit am Tisch. In Wien steigt heute Abend das ESC-Finale. Für Deutschland tritt Sarah Engels mit dem Song Fire an, der bei den Buchmachern nicht hoch im Kurs steht. Favorit ist in diesem Jahr Finnland.
0: Das ist das Wichtigste für den Moment. 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
2: Sonne und Wolken wechseln sich gerade ab und ab und zu kommt auch mal ein Schauer runter. Ganz vereinzelt sogar mit Graupelgewitter. Am Nachmittag bleibt's in der Mitte bis rüber zur oder oft freundlich und trocken. In den Alpen kann später eher mal schauern. Dazu liegen die Höchstwerte heute bei 12 bis 17 Grad. Morgen dann mehr Wolken, im Westen auch mal etwas Regen. Sonst meist trocken mit Sonne zwischendurch, maximal bis 19 Grad.
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5: 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Britney Spears, born to make you happy. Nach einiger Mausi, hier kommt The Hot Stepper und ganz gechillt und entspannt durch den Samstagmittag jetzt mit Lene Marlin, Sitting Down Here. Ich bin Susanka und vertrete heute Marco.

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1: Eigentlich will Britney Spears ihr Debütalbum im Stil von Sheryl Crow aufnehmen. Doch ihr Label hat andere Pläne. Weniger erwachsen, mehr Teen Pop. Der Songtext von Born to Make You Happy ist der damals 17-jährigen Britney aber zu anzüglich. Sie setzt eine Änderung durch und hat Erfolg. 1999 erscheint der Song als Single in Europa und geht auf Platz 1.
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0: Soundtrack von Mission Impossible. 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
0: Der große Schlagabtausch wartet auf euch über Pfingsten. 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Sind es Boygroups oder Rock oder Hip-Hop oder Trance, Rap oder

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1: Am heutigen 16. Mai haben wir erstmal einen Verlust zu vermelden. An diesem Tag, nämlich im Jahr 2001, stirbt Prince Eitel Joe auf einem Highway in Phoenix, Arizona. Ein paar Tage zuvor war der Mann, der eigentlich Joe Paquette hieß, gerade mal 38 Jahre alt geworden. Hinterlassen hat Joe einige unsterbliche Hymnen, wie diese hier zum Beispiel. Zusammen mit seinem Kumpel Marky Mark, also Rest in Peace, Prince Eitel Joe. Und am heutigen Tag im Jahr 1973 wird Tori Spelling geboren. Sie wird einer der großen Stars von Beverly Hills 90210. Aber nicht nur das, über die kompletten 90er spielt Tori auch noch in zahlreichen Kino- und Fernsehfilmen mit. Und auch in Melrose Place ist sie mal zu sehen. Also Glückwunsch, Tori Spelling.
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mal sagen, ich war wirklich 0,0 Rock-Fan, auch nicht in den 90s, aber es gibt eine Ausnahme und die kommt jetzt. Und ich finde, deswegen sollte man sich auch mal in Genres reinklicken bei unseren Radios, die man vielleicht gar nicht so gefeiert hat. Denn man findet immer wieder Dinge, die dann doch ziemlich viel Erinnerung hochbringen. Wie zum Beispiel aus dem Rock-Radio, findet ihr über die Homepage oder App Placebo. Hier ist Every You, Every

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1: Im Studio Mia Hin. St. Pauli, Wolfsburg oder Heidenheim? Wer rettet sich in die Relegation? Vorm letzten Bundesligaspieltag heute sind alle drei punktgleich. St. Pauli und Wolfsburg treffen in Hamburg im Abstiegsduell aufeinander. Heidenheim hat Mainz zu Gast. Oben in der Tabelle geht's für Stuttgart, Hoffenheim und Leverkusen noch um den letzten Champions-League-Platz. Die Innenminister mehrerer Länder wollen Vorbereitungen treffen für den Fall, dass die AfD in Sachsen-Anhalt an die Regierung kommt und damit auch an viele sicherheitsrelevante Informationen. Thüringens Ressortchef Meyer etwa warnt im Handelsblatt, dass solche Geheiminfos dann in Russland oder in rechtsextremen Kreisen landen könnten. Während die deutsche Autoindustrie schwächelt, boomt die Rüstungsbranche. Vor diesem Hintergrund liebäugelt Mercedes-Benz damit, in die Rüstungsproduktion einzusteigen. Das hat Konzernchef Kellenius im Wall Street Journal angekündigt. Heute Abend steigt in Wien das Finale des diesjährigen Eurovision Song Contests. 25 Länder kämpfen um den Sieg. Die besten Karten hat laut den Buchmachern Finnland. Für Deutschland mit Sarah Engels und ihrem Song Fire sieht es eher nach den hinteren Plätzen aus.
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2: Mal mehr, mal weniger Wolken sind heute Nachmittag unterwegs. Dazu kommt ab und zu ein Schauer runter. Ganz vereinzelt auch mal ein kurzes Graupelgewitter. Richtung Oder wirkt's oft freundlicher und bleibt meist trocken. In den Alpen kann weiter oben am Anfang noch Schnee dabei sein. Aktuell liegen die Werte so zwischen 12 und 17 Grad. Morgen dann etwas freundlicher mit Sonne zwischendurch, aber vereinzelt fällt auch mal ein Schauer. Maximal bis 19 Grad.
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5: 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Wir sagen Happy Birthday zum Beispiel meinem Schwager Zack. Der wird heute, keine Ahnung wie alt, auf jeden Fall am 16.05. Geburtstag. Ich habe noch gar nicht gratuliert. Mache ich, aber jetzt gratulieren wir erstmal Janet Jackson, denn die feiert heute ihren 60. Yes! Und wir feiern sie, spielen heute besonders viele große Nummern von ihr, wie zum Beispiel auch diese hier. Hier ist The Best Things in Life Are Free zusammen mit Luther Vandross. Ich bin Susanka, schönen Nachmittag euch.

0: der Hitschmiede Frankfurt auf die Tanzflächen der ganzen Welt. Moose T über Snap. Rhythm is a Dancer.
1: Das ist für mich eine ganz, ganz wichtige Gruppe in den 90ern gewesen. Gerade mit dem Lied Rhythm is a Dancer, weil das Projekt auch aus Deutschland kam, aus Frankfurt. Und weltweit so riesig erfolgreich war. Und Rhythm is a Dancer ist ja echt wirklich eine Hymne quasi, die auch immer wieder gecovert wurde. Also das ist so ein richtig deutsches Stück Kulturgut. Also wirklich eine gute Botschafterfunktion quasi. 90s Love.

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Und dann begegnen euch da ganz viele Tracks und ihr dürft insgesamt 5 Herzchen für eure 5 Liebsten hinterlassen. 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Ihr könnt also noch was dran drehen.

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Eingewortet von Franzi

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Montag. Ich bin Susanka, habe heute Marco vertreten. Wir hören uns auch morgen wieder ab 12 Uhr. Und jetzt ganz gechillt und entspannt rein ins deutsche Hip-Hop-Radio. Von uns findet ihr über Homepage oder App Freundeskreis mit Esperanto. Und gleich um 16 Uhr geht's weiter mit Sebi und dem 90s Countdown. Euch noch einen schönen Samstag.

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1: Im Studio Mia Hin. Pyrotechnik, Windmaschinen, Glitzer und alles, was der Kostümfundus so hergibt. Heute Abend steigt in Wien das Finale des Eurovision Song Contests. 25 Länder treten gegeneinander an. Großer Favorit ist Finnland mit einem dramatischen Gesangs- und Geigenduo. Für Deutschland ist Sarah Engels mit Feier dabei. In der Diskussion um eine große Steuerreform zeigt sich CSU-Landesgruppenchef Hoffmann kompromissbereit. Er sagte dem Redaktionsnetzwerk Deutschland, dass die Union eine Erhöhung der Reichensteuer mitmacht, wenn die SPD in Sachen Arbeitsmarktpolitik auch einen Schritt auf die Union zugeht. Die Bahn will ihr Image aufpolieren und Kinder und Jugendliche mit Rabatten in die Züge locken. Der Konzern verschenkt Jugendbahncards 25 an alle 6- bis 18-Jährigen in Deutschland, jeweils ein Jahr lang gültig. Bahnchefin Paller kündigt in der Bild an, dass die Aktion Mitte Juni starten wird. Die AfD ist weiter im Umfragehoch. In der Sonntagsfrage für die Bild kommt die Rechtsaußenpartei auf 29%, ein neuer Rekord im Bund. Schwarz-Rot dagegen verliert, die CDU liegt noch bei 22, die SPD bei 12%.
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2: Mal mehr, mal weniger Wolken sind heute Nachmittag unterwegs. Dazu kommt ab und zu ein Schauer runter. Ganz vereinzelt auch mal ein kurzes Graupelgewitter. Richtung oder wirkt's oft freundlicher und bleibt meist trocken. In den Alpen kann weiter oben am Anfang noch Schnee dabei sein. Aktuell liegen die Werte so zwischen 12 und 17 Grad. Morgen dann etwas freundlicher mit Sonne zwischendurch, aber vereinzelt fällt auch mal ein Schauer. Maximal bis 19 Grad.
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3: Dazu hi und herzlich willkommen das Wochenende hier klassisch beim Real 90s Radio mit euren Favoriten, eurer Top 40, die ihr in den vergangenen Tagen wieder bestimmt habt. Entweder über die Sender-App, übers Handy oder über 90s90s.de. Vielleicht habt ihr ein verlängertes Brückentagswochenende, seid ganz entspannt und wir gucken mal auf die Top 3 vom letzten Wochenende. Auf der 3 hatten wir Edwin Collins mit A Girl Like You, die 2 kam von Cher, Believe. Ja, und an der Spitze hatten wir den Sound von Am People in der letzten Woche, One Night in Heaven war euer Favorit. Mal gucken, ob sich daran was geändert hat. Wir starten die Show wie immer ganz unten auf der Schlussposition. Da rutschen die Backstreet Boys ein paar Positionen runter von der 36 letztes Mal, also auf die 40. We've got it going on. Und damit willkommen zur Show. Ich bin Sebastian.
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das ist der erste von 5 neuen Songs an diesem Wochenende hier im 90s Countdown. Von euch auf die 39 reingewählt. Captain Hollywood ist also zurück hier in der Chartshow mit Impossible. Wir haben unseren Weg in Richtung Nummer 1 gerade begonnen. Sebastian ist hier. Jetzt mit der 38, Betty Boo. Und hier ist 24 Hours.

0: Sound der späten 90er, weiterer Neueinstieg hier an diesem Wochenende in der Chartshow You Don't Know Me auf der 37. Das war gerade Mr. Armand van Helden.
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0: Ja, ein schönes Mai-Wochenende, frühlingshaft, aber teilweise ja gar nicht mal so warm in Deutschland an diesen Tagen. Hoffe, ihr habt es trotzdem entspannt und habt vielleicht ja sogar einen Brückentag gehabt nach dem Feiertag. Jo, hier ist der Countdown der 40 beliebtesten 90er, wie immer am Wochenende. Ich bin Sebastian hier im Studio. Danke an euch wieder für die vielen Stimmen. Es war wirklich überwältigend, was ihr wieder hier geklickt habt in den letzten Tagen über die Sender-App oder auf die Homepage. Denn ohne eure Klicks, ohne eure Votes würde ja hier gar kein Countdown zustande kommen. So, zwei Neueinstiege haben wir schon gehört. Die nächsten beiden sind in wenigen Minuten da. Und jetzt gibt's erstmal Platz 36. Da gibt's Hip-Hop-Sound von Tupac und Dr. Dre. Hier sind sie mit California Love.
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0: Ja, die Neu- oder Wiedereinstiege an diesem Wochenende hier beim 90s Countdown ballen sich in den unteren Regionen der Top 40. Das war ein Song, der wieder zurückgekehrt ist, nämlich Justified and Ancient, von euch in Web und App auf die 35 gewählt. Für dieses Wochenende KLF. So, und der nächste neue Song aus dem Rockbereich, gleich einen Platz darüber.
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0: Ist in den letzten Jahren auch immer mal wieder hier in der Chartshow gewesen. Also Him sind ebenfalls zurück. Von euch von 0 auf die 34 gewählt mit ihrem großen Hit Joy.

Das ist der 90s, 90s Countdown, das Weekend hier mit den coolen 90ern, die ihr in dieser dreistündigen Show einzig und allein selber bestimmt mit euren Klicks. Ich bin Sebastian, zähl die Songs immer Wochenende für Wochenende runter, von der 40 bis zur Number One. Das war gerade Jamiroquai's Cosmic

Musik von der Dame, um die sich in den kommenden Wochen wieder viele Schlagzeilen ranken werden. Madonna wird uns ja im Juli mit einem neuen Album hoffentlich begeistern, mit einem Dance-Album, so ist es angekündigt. Das war sie aus den späten 90s mit dem höchsten Neuanstieg an diesem Wochenende hier im 90s Countdown. Beautiful Stranger, Madonna ist zurück. Und was neben dem Album noch so passiert in den nächsten Monaten, das wird sich rausstellen. Ich habe jetzt gerade letzte Woche gelesen, Netflix hat einen Mega-Deal rund um Madonna und auch Ed Sheeran abgeschlossen. Da scheint also so einiges in der Mache zu sein, aber davon reden wir ja schon eine ganze Weile. So wie es bei Madonna ist. Ein Gerücht jagt das nächste. Mal gucken, was dann die Fakten sind. Rein in die Top 30 und zwar jetzt mit diesem Song hier, mit Smooth von Santana. Platz

20 letztes Wochenende auf die 29 an diesem Maiwochenende. Okay, wir rollen so langsam in Richtung zweite Stunde der dieswöchigen Show. Ich bin Sebastian. Wir haben aber noch Zeit für Ace of Base. In dieser Woche landen sie mit eurer Hilfe, mit euren Klicks in Web und App mit Don't Turn Around auf Platz 28 und gleich danach auch noch in dieser Stunde keine Veränderung auf der 27 mit Alex Party.

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1: Im Studio Mia Hin. In Wien findet heute wieder die größte Musikshow der Welt statt. Am Abend steigt dort das ESC-Finale. Für Deutschland tritt Sarah Engels mit dem Song Fire an, der bei den Buchmachern nicht hoch im Kurs steht. Favorit ist in diesem Jahr Finnland. Beim toten Wal vor der dänischen Küste gibt es jetzt Gewissheit. Es ist der Buckelwal, der zuvor mehrfach in der Ostsee gestrandet ist. Das haben die dänische Umweltbehörde und Mecklenburg-Vorpommerns Umweltminister Backhaus bestätigt. Experten haben demnach vor Ort den Tracker am Tier entdeckt. Für SPD-Fraktionschef Mirsch ist der Tankrabatt keine Dauerlösung. In der Augsburger Allgemeinen spricht er sich stattdessen für Entlastungen an anderer Stelle aus. Für eine Steuerreform, die den Menschen mit niedrigen und mittleren Einkommen mehr Luft verschafft. Die Innenminister mehrerer Länder wollen Vorbereitungen treffen für den Fall, dass die AfD in Sachsen-Anhalt an die Regierung kommt und damit auch an viele sicherheitsrelevante Informationen. Thüringens Ressortchef Meyer etwa warnt dem Handelsblatt, dass solche Geheiminfos dann in Russland oder in rechtsextremen Kreisen landen könnten.
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2: Mal mehr, mal weniger Wolken sind gerade unterwegs und ab und zu kommt auch mal ein Schauer runter, teils mit kurzem Graupelgewitter. Dazwischen gibt's aber auch längere sonnige Phasen, vor allem rund um die Mitte. Die aktuellen Spitzen liegen bei 12 bis 17 Grad. Morgen dann gemischt. Im Westen eher viele Wolken und ab und zu Regen, sonst oft sonnig und meist trocken, maximal bis 19 Grad.
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3: Ja, und da setzen wir unsere Reise in Richtung Chartspitze mal an diesem Maiwochenende fort. Das verlängerte Wochenende für viele von euch mit der Top 40, den größten Favoriten, für die ihr euch entschieden habt für diesen Frühling in der Sender-App oder auf unserer Homepage. Okay, M-People, das ist der Titelverteidiger-Song an diesem Wochenende. One Night in Heaven, das war mehrheitlich euer Favorit letztes Mal. Und wir schauen mal, ob eine weitere Nummer 1-Woche für Heather Small und die Band dazukommt. Jetzt aber erstmal, wir starten die Stunde und zwar mit einem, ja, man in den 90ern hätte man gesagt, Dauerbrenner hier in dieser Show. Dr. Albert, unkaputtbar, der Song It's My Life. Ich weiß nicht, wie viel Chartwoche es ist für diesen Track. Diese Woche also auf der 26 gelandet. Mr. Albert.
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Das ist Moby im 1990s Countdown. Die Live-Shows von diesem Herrn sollen ja legendär sein. Und deswegen der Hinweis, ihr habt die Möglichkeit, Moby in diesem Sommer live zu erleben. Zum Beispiel im Juli in Stuttgart auf dem Schlossplatz. Das war er gerade mit seinem Spät-90er Why Does My Heart Feel So Bad? Hier in der Chartshow beim Real 90s Radio auf der 25. Sebastian ist hier, nonstop weiter. Wir nähern uns so langsam der Top 20, euren 20 beliebtesten 90ern für dieses Wochenende. Jetzt aber erstmal ein Platz hoch auf die 24. Hier ist Ain't That Just The Way. Hier ist Latricia.

Ja, mit diesem Song hat sie es vor einiger Zeit mal sogar bis auf die 1, auf die absolute Chartspitze hier bei 90s 90s geschafft. Mit ihrem großen Hit Dreams. Gabrielle war das nämlich gerade hier im Countdown. Diese Woche ein Plätzchen runtergerutscht von der 22 auf die 23. Sebastian, nonstop weiter jetzt mit dem Sound von Color Me Bad. Platz getauscht, ein Platz hoch, 22. 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

0: Platz 21 an diesem Wochenende hier in der Chartshow. Das waren die Nightcrawlers. Keine Veränderung im Vergleich zur letzten Woche. Push the feeling on.
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0: Halbzeit und da der Blick zurück in einen speziellen Chartjahrgang, immer klassisch hier in dieser Show. Da gehen wir mal nach 1998. Was ist denn auf die Woche genau? Also Mitte Mai 1998 an der Spitze der offiziellen deutschen Charts gewesen. Ja, das ist eine Band, die ihr im nächsten Jahr live erleben könnt und zwar mit der eine Gänsehaut nach dem anderen Tour. Das sind nämlich die Ärzte. Losgehen wird's im April 27. Viele Konzerte schon ausverkauft, wenn ich das hier auf der Liste richtig sehe, aber vielleicht habt ihr ja noch Glück, die Ärzte in 27 live zu erleben. Wir gehen zurück nach 1998 und da waren sie an der Spitze mit Männer sind Schweine. Flashback hier bei 90s, 90s.

Das sind Daft Punk auf der 20 bei 90s 90s und wenigstens die eine Hälfte dieses Duos ist ja nach wie vor musikalisch immer noch sehr aktiv. Thomas Bangalter, der gerade ist in den Schlagzeilen mit einem Ballett-Dance-Album. Around the World, Platz 20 Daft Punk. Damit sind wir in der Top 20 hier im Countdown gelandet. Die 19 geht an GG D'Agostino. Aufgestiegen, hier ist Another Way.

Ja, wir freaken hier weiter in Richtung Chartspitze an diesem Wochenende. Der 90s Countdown gerade mit Get Freaky, zwei Plätze hochgewählt von euch. Von der 20 auf die 18 Music Instructor. Hier ist Sebastian. Ja, und auch am Pfingstwochenende werdet ihr die Top 40 hören. Da gibt's ja unser Pfingstfestival wieder klassisch, aber trotzdem die Chartshow am Samstagnachmittag oder frühen Abend oder am Sonntagvormittag zur klassischen Zeit, 9 bis 12. Und dafür könnt ihr dann nach der heutigen Show natürlich auch gleich wieder in Web und App klicken. Wir machen jetzt aber erstmal weiter auf dem Weg in Richtung Chartspitze an diesem Wochenende. Donna Lewis, hier ist I Love You Always.

Sound der späten 90er hier im 90s Countdown in den Clubs sehr angesagt gewesen. Rund um 99 war Saltwater, Chicane. So, in dieser Stunde haben wir noch Zeit hier in der Chartshow für Sixpence None the Richer. Einen Platz darüber, die 15 diese Woche. Von der 16 eins hoch mit Kiss Me und gleich danach Blondie's Maria noch in dieser Stunde auf der 14. Jetzt aber erstmal, hier ist Kiss Me.

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1: Im Studio Mia Hin. In der Bundesliga gab es folgende Ergebnisse: Bayern München, Köln 5:1, Leverkusen HSV 1:1, Frankfurt Stuttgart 2:2, Freiburg Leipzig 4:1, Bremen Dortmund 0:2, Mönchengladbach Hoffenheim 4:0, Union Berlin Augsburg 4:0, St. Pauli Wolfsburg 1:3 und Heidenheim Mainz 0:2. Damit schafft es Stuttgart in die Champions League. Heidenheim und St. Pauli steigen ab und Wolfsburg spielt in der Relegation. Der mehrfach in der Ostsee gestrandete Buckelwal ist tot. Das hat Mecklenburg-Vorpommerns Umweltminister Backhaus bestätigt. Demnach haben dänische Experten den Ortungstracker am Tierkadaver entdeckt und beschlagnahmt. Der Buckelwal war nach einer umstrittenen Rettungsaktion Anfang Mai in der Nordsee freigelassen worden. In der Diskussion um eine große Steuerreform zeigt sich CSU-Landesgruppenchef Hoffmann kompromissbereit. Er sagte dem Redaktionsnetzwerk Deutschland, dass die Union eine Erhöhung der Reichensteuer mitmacht, wenn die SPD in Sachen Arbeitsmarktpolitik auch einen Schritt auf die Union zugeht. In Wien steigt heute Abend das ESC-Finale. Für Deutschland tritt Sarah Engels mit dem Song Fire an, der bei den Buchmachern nicht hoch im Kurs steht. Favorit ist in diesem Jahr Finnland.
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2: Wolkig bis klar geht's durch den Abend und die Schauer lassen nach. Später bleibt's meistens trocken. Nur im Westen kann ab und zu noch ein bisschen Regen mit dabei sein. In der Nacht gehen die Temperaturen runter auf 8 bis 0 Grad. Morgen dann weiter viele Wolken im Westen und da und dort Regen. Sonst ein Mix aus Wolken und längeren freundlichen Phasen, maximal bis 19 Grad.
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3: Countdown. 13 Songs noch auf unserem Weg in Richtung Chartspitze. Und wie es so schön heißt, ja, die Zahlen werden kleiner und die 90er Hits werden größer. Am Ende der Stunde werden wir wissen, was ist euer derzeitiger 90s Favorit. Wieder M-People, One Night in Heaven wie letzte Woche oder vielleicht habt ihr euch für was anderes in der Sender-App und auf der Homepage entschieden. Ich bin Sebastian. Wir starten die Stunde mit einem Song, der immer gerne bei Sportevents zum Vorschein kommt, kann ich mich erinnern. Vor 10 Jahren bei der Fußball-EM zum Beispiel Freed from Desire von Gala. Mal gucken, ob es in diesem Sommer bei der WM auch wieder so sein wird. Hier kommt dieser Song auf jeden Fall erstmal in dieser Woche im Countdown auf der 13.
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0: Ja, das ist der Sound von Ann Lee, Two Times, auch schon mal auf der 1 gewesen hier im 90s Countdown. Sie kämpft sich wieder ein Plätzchen nach vorne, von der 13 letztes Wochenende auf die 12. Ich bin Sebastian. Ein Song fehlt noch vor der dieswöchigen Top 10.
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0: Ganz genau, Britney, Baby, One More Time.

René und Wes hier im Countdown. Ihr hört 90s, 90s. Am nächsten Wochenende, Pfingstwochenende, dann auch wieder mit dem Sound Festival. Ihr kennt das vielleicht schon aus den vergangenen Jahren. Wir starten sozusagen hier bei 90s, 90s die Festivalsaison jede Stunde mit einem anderen Style aus den Sender-Apps, was wir da so alles an verschiedenen Radios für euch haben. Aber den Countdown wird es trotzdem geben am Samstagnachmittag, frühen Abend und am Sonntagvormittag. Das heißt also, ihr könnt weiterhin nach der heutigen Show voten für eure Favoriten. Urban Cookie Collective, Platz 9. Here's Feels Like

0: aus Schottland, Texas und Summer Sun. Großer Erfolg gewesen, Ende der 90s. Diese Woche auf der 8 gelandet hier in der Chartshow.
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0: Ja, und da bleiben wir doch mal in diesem letzten Jahr des Jahrzehnts, 1999. Ich blätter hier in der Flashback-Bibel von 90s, 90s mal Mitte Mai, also die zweite Maiwoche der deutschen Charts von 99 auf. Was ist denn da im Frühling in der Top 3 in den offiziellen deutschen Verkaufscharts gewesen? Dance Sound auf jeden Fall. Auf der 3, Guru Josh und sein Project Infinity. Das ist der Flashback-Song vor der Top 7.

Oli P. auch in diesem Jahr natürlich wieder bei vielen Open Airs und auf Freilichtbühnen unterwegs. Und er kehrt zurück in die Top 10 von 90s 90s in dieser Woche mit eurer Hilfe. Von der 12 geht's nämlich mit den Flugzeugen im Bauch hoch auf Platz 7. Wir sind so langsam auf der Zielgeraden hier im Countdown. Sebastian und die Spice Girls auf der 6. 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

Dina Howard und Warren G haben sich hier zusammengetan fürs Tina Turner Remake What's Love Got To Do With It. Das ist 96 in den Charts gewesen und in diesem Jahr hier, 2026, also genau 30 Jahre später, wieder. Ihr hört nämlich den 90s Countdown. Das war gerade Platz 5. Ja, wir werden eine neue Nummer 1 in ein paar Minuten küren, denn es geht von der 1 runter auf die 4 für M People. Hier ist One Night in Heaven.

Eine Veränderung für diesen Herrn hier. Letzte Woche auf der 3 im 90s Countdown. In dieser Woche gleiche Position. Edwin Collins, A Girl Like You. Wir sind auf dem Weg in Richtung einer neuen Number One. M-People können es nicht mehr sein, haben wir gerade eben schon gehört. Und diese Dame hier, die kämpft sich mit einem gewaltigen Sprung nach vorne in Richtung Chartspitze. Auf der 2 von der 32, MC Light, Cold Rock Party.

0: mit einem gewaltigen Zug in Richtung Spitze unterwegs. Sie pausiert jetzt erstmal hier kurz auf der 2 im 90s Countdown, MC Light und Cold Rock a Party. Und das bedeutet, wir sind jetzt an der Chartspitze angekommen. Der Song, der also die meisten Stimmen von euch bekommen hat in den letzten Tagen in der Sender-App und auf der Homepage. Und das ist sicherlich kein Zufall in einer ganz speziellen Woche.
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0: Man darf natürlich nicht vorher gratulieren, das machen wir auch auf gar keinen Fall, aber die Dame, die hier den Thron wieder zurückgewonnen hat bei 90s in dieser Woche, wird am kommenden Mittwoch einen runden Geburtstag feiern, den wir natürlich hier im Programm auch gebührend abfeiern werden bei 90s. Ja, und sie wird diesen Geburtstag auf dem Chartthron beim Real 90s Radio verbringen. Cher nämlich. Und Believe, das ist doch ein schönes Geschenk und wir gratulieren dann, wie gesagt, erst in wenigen Tagen. Believe.

Die Dame, die in den 90ern ein Chart-Comeback hingelegt hat mit diesem ganz ungewohnten Sound. Was ist das denn? Autotune? Yo, Cher, in ihrer Geburtstagswoche kehrt sie hier bei 90s mit eurer Hilfe auf den Chart-Thron zurück. Es geht von der 2 wieder auf die 1 für Believe. Ihr könnt jetzt entscheiden, soll das so bleiben oder wollt ihr einen anderen Song nächste Woche ganz vorne haben? Am Pfingstwochenende? Jetzt wieder reingehen am besten in die 90s Sender-App via Handy oder auf unsere Homepage gehen. Ich bin Sebastian, wünsche euch jetzt erstmal einen schönen weiteren Weg durchs 90s Weekend.

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1: Im Studio Mia Hin. In der Bundesliga gab es folgende Ergebnisse: Bayern München, Köln 5:1, Leverkusen HSV 1:1, Frankfurt Stuttgart 2:2, Freiburg Leipzig 4:1, Bremen Dortmund 0:2, Mönchengladbach Hoffenheim 4:0, Union Berlin Augsburg 4:0, St. Pauli Wolfsburg 1:3 und Heidenheim Mainz 0:2. Damit schafft es Stuttgart in die Champions League, Heidenheim und St. Pauli steigen ab und Wolfsburg spielt in der Relegation. Beim toten Wal vor der dänischen Küste gibt es jetzt Gewissheit. Es ist der Buckelwal, der zuvor mehrfach in der Ostsee gestrandet ist. Das haben die dänische Umweltbehörde und Mecklenburg-Vorpommerns Umweltminister Backhaus bestätigt. Experten haben demnach vor Ort den Tracker am Tier entdeckt. Für SPD-Fraktionschef Mirsch ist der Tankrabatt keine Dauerlösung. In der Augsburger Allgemeinen spricht er sich stattdessen für Entlastungen an anderer Stelle aus. Und zwar für eine Steuerreform, die den Menschen mit niedrigen und mittleren Einkommen mehr Luft verschaffen soll. In Wien steigt heute Abend das ESC-Finale. Für Deutschland tritt Sarah Engels mit dem Song Fire an, der bei den Buchmachern nicht hoch im Kurs steht. Favorit ist in diesem Jahr Finnland.
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2: Wolkig bis klar geht's durch den Abend und die Schauer lassen nach. Später bleibt's meistens trocken. Nur im Westen kann ab und zu noch ein bisschen Regen mit dabei sein. In der Nacht gehen die Temperaturen runter auf 8 bis 0 Grad. Morgen dann weiter viele Wolken im Westen und da und dort Regen. Sonst ein Mix aus Wolken und längeren freundlichen Phasen, maximal bis 19 Grad.

0: unbekannt, aber stahl allen die Show. Alex Christensen über Hathaway. What is love?
1: Ich hatte einen Auftritt in einer Diskothek und an dem Abend gab es irgendwie so ein Schild. Also ich war da, Scooter war da und ein Newcomer, die hieß Hathaway. Ich kannte aber gar nicht den Song. Und da kam ich rein und dachte so, okay, wahrscheinlich ein Amerikaner, Quatsch mit dem. Dachte, ja, wir haben einen Song, den haben zwei Deutsche geschrieben und ich habe den Text gemacht. Ist er damit aufgetreten, ich habe die Nummer gehört und wie das so eben ist, wenn man das dann sieht, den Typen dazu sieht, diesen Song hört, weiß man, das ist ein ganz, ganz großer Hit. So einen haben wir heute Abend nicht zu liefern. Der hat hier den Laden heute abgeräumt, das war richtig, richtig gut. 90s.

Vollmond neu dabei, Jennifer Lopez, If You Had My Love. Von Saskia aus Stuttgart über 90s Instagram.

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1: Im Studio Mia Hin. Beim toten Wal vor der dänischen Küste gibt es jetzt Gewissheit. Es ist der Buckelwal, der zuvor mehrfach in der Ostsee gestrandet ist. Das haben die dänische Umweltbehörde und Mecklenburg-Vorpommerns Umweltminister Backhaus bestätigt. Experten haben demnach vor Ort den Tracker am Tier entdeckt. Ganz viel Pyrotechnik, Windmaschinen, Glitzer und alles, was der Kostümfundus so hergibt. Heute Abend steigt in Wien das Finale des Eurovision Song Contests. 25 Länder treten gegeneinander an. Großer Favorit ist Finnland mit einem dramatischen Gesangs- und Geigenduo. Für Deutschland ist Sarah Engels mit Fire dabei. In der Bundesliga gab es folgende Ergebnisse. Bayern München, Köln 5:1, Leverkusen HSV 1:1, Frankfurt Stuttgart 2:2, Freiburg Leipzig 4:1, Bremen Dortmund 0:2, Mönchengladbach Hoffenheim 4:0, Union Berlin Augsburg 4:0, St. Pauli Wolfsburg 1:3 und Heidenheim Mainz 0:2. Damit schafft es Stuttgart in die Champions League, Heidenheim und St. Pauli steigen ab und Wolfsburg spielt in der Relegation.
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2: Wolkig bis klar geht's durch den Abend und die Schauer lassen nach. Später bleibt's meistens trocken. Nur im Westen kann ab und zu noch ein bisschen Regen mit dabei sein. In der Nacht gehen die Temperaturen runter auf 8 bis 0 Grad. Morgen dann weiter viele Wolken im Westen und da und dort Regen. Sonst ein Mix aus Wolken und längeren freundlichen Phasen, maximal bis 19 Grad.

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1: Die Ärzte wollen mit Schrei nach Liebe ein Zeichen gegen Rechtsextremismus setzen. Doch weil im Lied mehrfach Arschloch gerufen wird, weigern sich erstmal zahlreiche Radiosender, das Lied überhaupt zu spielen. Erst als eine mutige Moderatorin sich entscheidet, den Boykott einfach zu durchbrechen, da geht der Song dann in Windeseile durch die Decke.
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1: Im Studio Mia Hin. Der mehrfach in der Ostsee gestrandete Buckelwal ist tot. Das hat Mecklenburg-Vorpommerns Umweltminister Backhaus bestätigt. Demnach haben dänische Experten den Ortungstracker am Tierkadaver entdeckt und beschlagnahmt. Der Buckelwal war nach einer umstrittenen Rettungsaktion Anfang Mai in der Nordsee freigelassen worden. Für SPD-Fraktionschef Mirsch ist der Tankrabatt keine Dauerlösung. In der Augsburger Allgemeinen spricht er sich stattdessen für Entlastungen an anderer Stelle aus. Und zwar für eine Steuerreform, die den Menschen mit niedrigen und mittleren Einkommen mehr Luft verschaffen soll. In der Bundesliga gab es folgende Ergebnisse. Bayern München, Köln 5:1, Leverkusen HSV 1:1, Frankfurt Stuttgart 2:2, Freiburg Leipzig 4:1, Bremen Dortmund 0:2, Mönchengladbach Hoffenheim 4:0, Union Berlin Augsburg 4:0, St. Pauli Wolfsburg 1:3 und Heidenheim Mainz 0:2. Damit schafft es Stuttgart in die Champions League, Heidenheim und St. Pauli steigen ab und Wolfsburg spielt in der Relegation.
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2: Wolkig oder auch mal klar geht's in die Nacht. Meist bleibt's trocken und die letzten Schauer ziehen langsam ab. Dazu gibt's vereinzelt Nebel. Später kommen im Westen wieder mehr Wolken rein, aber oft ohne Regen. Die Tiefstwerte liegen bei 8 bis 0 Grad. Ganz vereinzelt geht's auch mal runter auf minus 1 Grad. Morgen dann ein Mix aus mehr Wolken und ein paar freundlichen Phasen. Ab und zu ist auch mal ein Schauer drin, bei maximal 20 Grad.

0: musikalische Initialzündung für mich als Sängerin. Silbermond-Frontfrau Stefanie Kloos über Alanis Morissette, Ironic.
1: Das hat mich als Sängerin tatsächlich unglaublich geprägt. Ich habe mir diese Stimme als Vorbild genommen, habe das nachgemacht, habe das tatsächlich für mich als musikalischen Leitfaden genommen. Ne? Bevor ich angefangen habe, mich selbst irgendwie zu finden und meine eigene Stimme irgendwie zu benutzen. Und das hat mir aber unglaublich geholfen. Ich glaube, jeder braucht am Anfang erstmal jemanden, an den er sich halten kann, ne? Wo man irgendwie einen Startpunkt findet. Und das war bei mir Alanis Morissette, das werde ich nie vergessen.
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1: Im Studio Cornelius Dreger. Beim toten Wal vor der dänischen Küste gibt es jetzt Gewissheit. Es ist der Buckelwal, der zuvor mehrfach in der Ostsee gestrandet ist. Das haben die dänische Umweltbehörde und Mecklenburg-Vorpommerns Umweltminister Backhaus bestätigt. Experten haben demnach vor Ort den Tracker am Tier entdeckt. In Italien ist ein Auto in eine Menschenmenge gerast. Dabei wurden nach Behördenangaben mindestens 8 Menschen verletzt, 4 davon schwer. Der 30-jährige Fahrer versuchte zu flüchten, wurde aber von Passanten überwältigt und festgenommen. Warum er in die Passanten fuhr, ist noch unklar. Während die deutsche Autoindustrie schwächelt, boomt die Rüstungsbranche. Vor diesem Hintergrund liebäugelt Mercedes-Benz damit, in die Rüstungsproduktion einzusteigen. Das hat Konzernchef Källenius im Wall Street Journal angedeutet. Am letzten Spieltag der Fußball-Bundesliga hat sich der VfL Wolfsburg den Relegationsplatz gesichert mit einem Sieg beim FC St. Pauli. St. Pauli muss damit runter, genau wie Heidenheim. Außerdem hat sich Stuttgart mit einem Unentschieden in Frankfurt den letzten Champions-League-Platz gesichert.
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2: Wolkig oder auch mal klar geht's in die Nacht. Meist bleibt's trocken und die letzten Schauer ziehen langsam ab. Dazu gibt's vereinzelt Nebel. Später kommen im Westen wieder mehr Wolken rein, aber oft ohne Regen. Die Tiefstwerte liegen bei 8 bis 0 Grad. Ganz vereinzelt geht's auch mal runter auf minus 1 Grad. Morgen dann ein Mix aus mehr Wolken und ein paar freundlichen Phasen. Ab und zu ist auch mal ein Schauer drin, bei maximal 20 Grad.
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2: Von Neuseeland in die ganze Welt. Sänger Pauly Fuemana schreibt How bizarre während einer Reise nach Tonga, auf der er viele skurrile Erlebnisse hat. 1995 revolutioniert der Song in Neuseeland den kompletten Musikmarkt. Im Rest der Welt dauert der Erfolg etwas. Erst Monate nach dem Release kommt der internationale Durchbruch mit Platz 1 in den USA, Australien und Kanada. Allerdings blieb es ein One-Hit-Wonder.
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1: Im Studio Cornelius Dreger. Der mehrfach in der Ostsee gestrandete Buckelwal ist tot, das hat Mecklenburg-Vorpommerns Umweltminister Backhaus bestätigt. Demnach haben dänische Experten den Ortungstracker am Tierkadaver entdeckt und beschlagnahmt. Der Buckelwal war nach einer umstrittenen Rettungsaktion in der Nordsee freigelassen worden. In Italien ist ein Auto in eine Menschenmenge gerast. Dabei wurden nach Behördenangaben mindestens 8 Menschen verletzt, 4 davon schwer. Der 30-jährige Fahrer versuchte zu flüchten, wurde aber von Passanten überwältigt und festgenommen. Warum er in die Passanten fuhr, ist noch unklar. Sachsens Ministerpräsident Kretschmer macht beim Thema Reformen Druck auf die Bundesregierung. Er stellt im Stern klar, Stückwerk bringt uns nicht weiter. Der schwarz-roten Koalition müsse ein großer Wurf gelingen. Unter anderem geht es ihm um die Entlastung der, Zitat, finanziell völlig überforderten Kommunen. Am letzten Spieltag der Fußball-Bundesliga hat sich der VfL Wolfsburg den Relegationsplatz gesichert mit einem Sieg beim FC St. Pauli. St. Pauli muss damit runter, genau wie Heidenheim. Außerdem hat sich Stuttgart mit einem Unentschieden in Frankfurt den letzten Champions-League-Platz gesichert.
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2: Wolkig oder auch mal klar geht's in die Nacht, meist bleibt's trocken und die letzten Schauer ziehen langsam ab, dazu gibt's vereinzelt Nebel. Später kommen im Westen wieder mehr Wolken rein, aber oft ohne Regen. Die Tiefstwerte liegen bei 8 bis 0 Grad, ganz vereinzelt geht's auch mal runter auf minus 1 Grad. Morgen dann ein Mix aus mehr Wolken und ein paar freundlichen Phasen, ab und zu ist auch mal ein Schauer drin, bei maximal 20 Grad.

0: Erfolgsgeheimnis? Einfach richtig gute Songs. Mus-T über die Backstreet Boys. 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
1: 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So eine schmuse Dance-Groovy-Ballade. Gerade bei zusammengecasteten Bands ist es ja immer so ein Problem, dass man sagt, auch irgendwann sind die weg vom Fenster. Und Backstreet Boys haben es durch die Songqualität, weil die immer geile Songs hatten, haben sie diesen langen Erfolg geschafft. 90s.

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1: Im Studio Cornelius Dreger. Beim toten Wal vor der dänischen Küste gibt es jetzt Gewissheit. Es ist der Buckelwal, der zuvor mehrfach in der Ostsee gestrandet ist. Das haben die dänische Umweltbehörde und Mecklenburg-Vorpommerns Umweltminister Backhaus bestätigt. Experten haben demnach vor Ort den Tracker am Tier entdeckt. In Italien ist ein Auto in eine Menschenmenge gerast. Bei dem Vorfall in der norditalienischen Stadt Modena wurden 8 Menschen verletzt, 4 von ihnen schwer. Unter ihnen ist auch eine Deutsche. Der 30-jährige Fahrer versuchte zu flüchten, wurde aber von Passanten überwältigt und festgenommen. Die Innenminister mehrerer Länder wollen Vorbereitungen treffen für den Fall, dass die AfD in Sachsen-Anhalt an die Regierung kommt und damit auch an viele sicherheitsrelevante Informationen. Thüringens Ressortchef Meyer etwa warnt im Handelsblatt, dass solche Geheiminfos dann in Russland oder in rechtsextremen Kreisen landen können. Am letzten Spieltag der Fußball-Bundesliga hat sich der VfL Wolfsburg den Relegationsplatz gesichert mit einem Sieg beim FC St. Pauli. St. Pauli muss damit runter, genau wie Heidenheim. Außerdem hat sich Stuttgart mit einem Unentschieden in Frankfurt den letzten Champions-League-Platz gesichert.
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2: Wolkig oder auch mal klar geht's in die Nacht, meist bleibt's trocken und die letzten Schauer ziehen langsam ab. Dazu gibt's vereinzelt Nebel. Später kommen im Westen wieder mehr Wolken rein, aber oft ohne Regen. Die Tiefstwerte liegen bei 8 bis 0 Grad, ganz vereinzelt geht's auch mal runter auf minus 1 Grad. Morgen dann ein Mix aus mehr Wolken und ein paar freundlichen Phasen. Ab und zu ist auch mal ein Schauer drin, bei maximal 20 Grad.

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1: Luna war auch in den 90ern und ich war damals DJ zusammen mit DJ Sammy, der mit der Sängerin von Luna liiert war. Und die hatten angefangen, eben dieses Projekt zu gründen, Luna, und hatten mit Marie irgendwie so allerlei Sachen gesungen. Und sie hat bei Sammy dann ein paar Features gemacht auf seinen Songs. Und irgendwann meinte Sammy so, jetzt ist vorbei. Wir haben einen Song entdeckt, eine Coverversion, die machen wir jetzt. Der basiert auf so brasilianischen Trommeln, der ist großartig. Und er hatte mir diesen Song in seiner damaligen Wohnung vorgespielt und hat mich angelächelt gesagt, Alex, das wird eine Nummer 1 in Deutschland. Und er hat recht behalten. Wurde eine große Nummer 1 und Luna ist damit heute noch immer erfolgreich unterwegs. 90s, 90s.

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1: Im Studio Cornelius Dreger. Der mehrfach in der Ostsee gestrandete Buckelwal ist tot, das hat Mecklenburg-Vorpommerns Umweltminister Backhaus bestätigt. Demnach haben dänische Experten den Ortungstracker am Tierkadaver entdeckt und beschlagnahmt. Der Buckelwal war nach einer umstrittenen Rettungsaktion in der Nordsee freigelassen worden. In Italien ist ein Auto in eine Menschenmenge gerast. Bei dem Vorfall in der norditalienischen Stadt Modena wurden 8 Menschen verletzt, 4 von ihnen schwer. Unter ihnen ist auch eine Deutsche. Der 30-jährige Fahrer versuchte zu flüchten, wurde aber von Passanten überwältigt und festgenommen. Die AfD ist weiter im Umfragehoch. In der Sonntagsfrage für die Bild kommt die Rechtsaußenpartei auf 29%. Das ist ein neuer Rekord im Bund. Schwarz-Rot dagegen verliert. Die CDU liegt noch bei 22, die SPD bei 12%. Am letzten Spieltag der Fußball-Bundesliga hat sich der VfL Wolfsburg den Relegationsplatz gesichert mit einem Sieg beim FC St. Pauli. St. Pauli muss damit runter, genau wie Heidenheim. Außerdem hat sich Stuttgart mit einem Unentschieden in Frankfurt den letzten Champions-League-Platz gesichert.
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2: Wolkig bis klar geht's gerade durch viele Ecken. Die letzten Schauer lassen immer mehr nach und vereinzelt kann's auch neblig werden. Aktuell liegen wir bei Tiefstwerten zwischen 8 und 0 Grad, ganz vereinzelt auch mal minus 1 Grad. Zum Morgen schieben im Westen mehr Wolken rein, meistens bleibt's aber trocken. Tagsüber dann meist freundlich, ab und zu ein Schauer und maximal werden's 14 bis 20 Grad.

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1: Stardust startet als französisches Musikprojekt, bei dem auch Thomas Bangalter von Daft Punk mitmacht. Obwohl der Song ein großer Hit wird, hat die Band einfach keine Lust mehr. Das Angebot, für mehrere Millionen Dollar ein komplettes Stardust-Album zu produzieren, lehnen sie einfach ab und lösen sich stattdessen kurz nach Veröffentlichung der Single auf.
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1: Im Studio Cornelius Dreger. Bulgarien hat den 70. Eurovision Song Contest in Wien gewonnen. Sängerin Dara holte den ersten ESC-Sieg für ihr Land überhaupt. Platz 2 ging an Israel, Rumänien landete auf Rang 3. Deutschland kam auf Platz 23 vor Österreich und Großbritannien. In Italien ist ein Auto in eine Menschenmenge gerast. Bei dem Vorfall in der norditalienischen Stadt Modena wurden 8 Menschen verletzt, 4 von ihnen schwer. Unter ihnen ist auch eine Deutsche. Der 30-jährige Fahrer versuchte zu flüchten, wurde aber von Passanten überwältigt und festgenommen. Beim toten Wal vor der dänischen Küste gibt es jetzt Gewissheit. Es ist der Buckelwal, der zuvor mehrfach in der Ostsee gestrandet ist. Das haben die dänische Umweltbehörde und Mecklenburg-Vorpommerns Umweltminister Backhaus bestätigt. Experten haben demnach vor Ort den Tracker am Tier entdeckt. Am letzten Spieltag der Fußball-Bundesliga hat sich der VfL Wolfsburg den Relegationsplatz gesichert mit einem Sieg beim FC St. Pauli. St. Pauli muss damit runter, genau wie Heidenheim. Außerdem hat sich Stuttgart mit einem Unentschieden in Frankfurt den letzten Champions-League-Platz gesichert.
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